0: 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Let's switch up the vibe. Maybe I'll take you into the Gossen. Zero. 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
1: Es war einmal vor langer Zeit, gar nicht weit weg, ziemlich um die Ecke, genau genommen im Märkischen Viertel. Die Straßen waren voller Hass und Gewalt, vollgepisste Treppenhäuser, Waffen an Schläfen, Messer in Schenkeln, Abziehereien, kurz gesagt, eine Gegend, in der Scheiße auf dem Speiseplan ganz oben steht. Auf diesen Straßen wuchs ein Junge, auf dem schnell klar wurde, dass er zu etwas anderem bestimmt war als zum Gras ticken und Autos knacken. Er wollte ein Star sein, raus aus dem Viertel, rein in die große Welt und ran an das große Geld. Gesagt, getan. Mit Maske kam der Erfolg, mit Ich kam der Durchbruch. Und jetzt...
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2: Ich weiß, du kannst einfach nicht ohne.